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8: Einen schönen guten Morgen, Lina Oppolzer hier für euch. Saudi-Arabien und die Vereinigten Arabischen Emirate haben jetzt offenbar das erste Mal direkt den Iran angegriffen. Laut der New York Times als Vergeltungsschlag, weil es in den beiden Ländern immer wieder iranische Angriffe gibt. Damit bleibt die Lage im Nahostkonflikt auch weiter angespannt. Dann geht heute die heurige Zentralmatura zu Ende. Bei Griechisch treten heute aber nur 27 Kandidaten an. Für alle rund 40.000 Maturanten geht es dann zwischen Ende Mai und Ende Juli bei der mündlichen Matura weiter. Die Aufgaben werden dann nicht mehr zentral, sondern vom jeweiligen Lehrer erstellt. Und die Finalisten fürs morgige Song Contest Finale stehen fest. Beim zweiten Halbfinale am Abend haben sich Bulgarien, Malta, die Ukraine, Norwegen, Australien, Rumänien, Zypern, Albanien, Dänemark und Tschechien qualifiziert. Auch Österreich ist fix fürs Finale qualifiziert. Bei den Quoten hat Finnland vor Australien die besten Chancen auf den Sieg. Ja, viele Wolken und zeitweise Regen gibt es heute, besonders in den Bergen und im Süden. Im Osten, da bleibt es am Nachmittag dann häufiger auch mal trocken, das bei bis zu 17 Grad. In Wien schaffen wir maximal 16, in Innsbruck maximal 12 Grad.
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8: Auf den Straßen, da ist soweit nichts Gröberes gemeldet.
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9: Einen schönen guten Morgen am Freitag, dem Fenstertag. Wenn ihr jetzt das gerade hört, dann seid ihr entweder auch im Team, ich muss arbeiten, oder ihr seid richtig orge Frühaufsteher. In diesem Sinne Respekt und schönen guten Morgen. Wir starten direkt rein in 3 Hits am Stück hier auf Energy. Und da haben wir jetzt gleich Taylor Swift mit dabei. Also die Swift, die Herzen schlagen höher. Und das hier, das ist brandneu und von Alex Warren. Geniale Stimme, genialer Song. Das ist viel.

0: 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Und deswegen gibt es sie natürlich auch heute.
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0: Der Energy Cash Song bringt euch 100 Euro, wird garantiert laufen hier bis 10 Uhr. Dann heißt es für euch einfach anrufen unter der 0676 60 60 70 1. Und heute ist es ein ganz besonders schöner Song. Harry Styles mit American Girls bringt euch heute Kohle, also einfach Energy hören, gemeinsam mit mir viben an diesem Freitag und anrufen, wenn er läuft.
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Schönen guten Morgen am Freitag, den 15. Mai. Wir schreiben einen Fenstertag in Österreich. Und wenn ihr das hier gerade hört, am Weg in die Arbeit, dann möchte ich euch Danke sagen und euch willkommen heißen im Club der Weltverbesserer, der Systemerhalter. Ohne euch würde die Gesellschaft wie ein Kartenhaus zusammenbrechen. Oder so.

0: schönen guten Morgen am Freitag mit einer Playlist hier auf Energy, die sich schon sehen lassen kann. Darf man schon herzeigen, darf man schon prahlen damit, würde ich sogar sagen. Drei Hits am Stück haben wir nämlich gleich für euch. Sam Fender ist da mit dabei. Ich liebe den Song sehr. Das war so richtig, ja, das war Liebe auf den ersten Blick. Macht mir einfach gute Laune. Ist gleich dabei, genauso wie ein Energy Original von Nicki Minaj. Ich glaube, ein bisschen Partystimmung mit Starships. Und natürlich immer die besten neuen Hits.
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20: Lina Oppolzer hier für euch. Einen schönen Freitagmorgen. Beim Song Contest in Wien stehen alle 25 Teilnehmer fürs morgige Finale fest. Mit einem starken Auftritt zählt bei den Quoten um den Sieg jetzt Australien zu den Favoriten, dicht hinter Finnland. Wer ist dann noch weiter? Dänemark, Bulgarien, die Ukraine, Norwegen, Rumänien, Tschechien, Albanien, Zypern und Malta. Österreich ist auch fix im Finale. Unser Cosmo geht morgen dann als letzter ins Rennen. Dann ist die Zentralmatura mit heute geschafft. Am heutigen Fenstertag treten bei Griechisch noch 27 Kandidaten an. Spannend wird's für alle 40.000 Maturanten dann wieder zwischen Ende Mai und Ende Juni bei der mündlichen Matura. Die wird aber nicht mehr zentral, sondern individuell vom jeweiligen Lehrer zusammengestellt. Und die Österreicher shoppen gern online. Laut einer neuen Analyse vom Handelsverband kaufen 9 von 10 Menschen im Internet ein und für die Mehrheit ist das Smartphone mittlerweile das wichtigste Gerät dafür. Dabei wird vor allem Kleidung geshoppt, aber auch immer öfter Lebensmittel, Reisen und digitale Dienstleistungen. Ja, trüb und recht wechselhaft wird's heute. Es ist Regen mit dabei und weiter oben auch Schnee. Zwischendurch zeigt sich, wenn, nur kurz mal die Sonne bei bis zu 17 Grad. In Wien schaffen wir maximal 16, in Klagenfurt maximal 10 Grad. Eine Meldung haben wir von den Straßen an Neuenbüren Autobahn Richtung Voralpenkreuz vor dem Kleinalmtunnel. Da gibt's jetzt eine Sperre nach einem Unfall.
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1: Heute das große Wochenfinale von Stadtland Energy, den 30 spannendsten Sekunden des Morgens. Es geht um einen 100-Euro Einkaufsgutschein für den Supermarkt Majuda und den will sich jetzt die Nadine schnappen. Schönen guten Morgen, Nadine. Nadine, bist du da?
2: Ja, ich bin da.
1: Du bist da. Das ist schon mal sehr gut.
2: Ja.
1: Nadine, bist du bereit?
2: Ich bin bereit, ja.
1: Sehr gut. Weil dann schauen wir mal, was dein Buchstabe heute ist.
2: Okay.
1: Es ist das F. F wie Friedrich.
2: F wie Friedrich, okay.
1: Genauso ist es. Dann starten deine 30 Sekunden ab jetzt.
2: Okay.
1: Land.
2: Frankreich.
1: Promi.
2: Wetter.
1: Name.
2: Franz.
1: Farbe.
2: Weiter.
1: Hobby.
2: Weiter.
1: Etwas Essbares.
2: Frankfurter.
1: Marke.
2: Weiter.
1: Körperteil.
2: Fuß.
1: Geschenk.
2: Weiter.
1: Etwas Schönes.
2: Freude.
1: Liebe ja. Nadine, 5 Begriffe. Das heißt, es ist sich leider nicht ausgegangen.
2: Kein Problem, alles gut.
1: Aber wenn ich darf, lasse ich deinen Namen bei uns in der Anmeldeliste und dann spielen wir einfach in ein paar Wochen nochmal.
2: Ja, passt. Perfekt.
1: Sehr
2: super,
1: cool.
2: Danke.
1: Dann danke dir, liebe Nadine. Ja. Und wenn ihr mitspielen wollt, nächste Woche spielen wir natürlich wieder am Montag. Einfach Stadtland Energy schicken an die 0676 60 60 70 1.
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Harry Styles ist ja dieses Jahr zurückgekehrt mit einem neuen Album. Und mit einem Song hat er sich einfach selbst übertroffen. Ich finde, das ist der schönste und beste Harry Styles Song. Und zwar dieser hier. Harry Styles mit American Girls liebe ich sehr. Und heute liebe ich ihn sogar noch ein bisschen mehr. Das ist nämlich unser Energy Cash Song. Der wird garantiert laufen bis 10 und dann einfach anrufen. 0676 60 60 70 1, weil dann gehören 100 Euro euch. Und jetzt wird es ein bisschen weniger sanft, ein bisschen mehr Party mit der neuen von J-Lo und David Guetta. Immer die besten.

0: Einen wunderschönen guten Morgen. Freitag, Fenstertag. Wir starten gemeinsam rein, würde ich sagen. Und das machen wir mit immer den besten neuen Hits. Und jeder Menge davon, gleich in 3 Hits am Stück. Eine wunderschöne Stimme ist da gleich mit dabei, nämlich Holly Humberstone mit To Love Somebody hier auf Energy. Es ist 8 Uhr ist es noch nicht, 6.56 Uhr. Einen schönen guten Morgen.
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1: Einen schönen guten Morgen. Es ist 7:01 und das sind die Energy News mit der lieben Lina. Guten Morgen.
10: Guten Morgen. Alles ist angerichtet fürs morgige Finale beim Eurovision Song Contest in Wien. Beim zweiten Halbfinale am Abend haben sich Bulgarien, Malta, die Ukraine, Norwegen, Australien, Rumänien, Zypern, Albanien, Dänemark und Tschechien qualifiziert. In Summe sind es jetzt 25 Länder. Auch Österreich ist morgen fix im Finale mit dabei. Da gehört Online-Shoppen zum Alltag der Österreicher mittlerweile dazu. 9 von 10 kaufen im Internet ein, vor allem Kleidung, aber auch immer öfter Lebensmittel, Reisen und digitale Dienstleistungen. Beim Einkaufen, egal ob online oder im stationären Handel, da zahlen 60% am liebsten mit Karte, die restlichen 40% im Bar. Und der Kreuzfahrtboom, den es zuletzt gegeben hat, der ist gedämpft. Schuld sind da die Virenausbrüche auf Schiffen und der Nahostkrieg. Einige Reiseveranstalter berichten schon von Stornos und dass neue Buchungen zurückgehen. Es wird immer kurzfristiger gebucht, je nachdem, wie die aktuelle Lage ist. On top werden Kreuzfahrten auch teurer, weil der Sprit jetzt mehr kostet.
1: Das Wetter heute am Freitag wechselhaft und regnerisch. Wir erwarten heute 16 Grad in Wien, 12 in Innsbruck und generell geht's über die 17 Grad nicht hinaus.
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1: Der längste Stau in Österreich ist heute Gott sei Dank ein sehr kurzer Stau. Auf der A9 der Pyrenautobahn steht sie Richtung Voralpenkreuz vor dem Kleinalptunnel im Stau und verliert derzeit 15 Minuten eurer Zeit.
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1: Nicht vergessen, wir haben natürlich heute am Fenstertag, oder heute erst recht eigentlich, einen Energy Cash Song, der euch 100 Euro bringt. Harry Styles mit American Girls wird garantiert laufen bis 10 Uhr. Und wenn ihr den dann hört, dann einfach anrufen unter der 0676 60 60 70 1 und das Geld gehört euch. Und jetzt heißt es mal gemeinsam strecken, munter werden. Vielleicht schon Kaffee trinken zu immer den besten neuen Hits. Das ist Holly Humberstone hier auf Energy. So

Wenn ihr immer wissen wollt, was sich musikalisch so Neues tut, dann habt ihr schon mal alles richtig gemacht, damit, dass ihr Energy eingeschalten habt heute Morgen. Weil wir spielen euch immer die besten neuen Hits. Und da gibt's jetzt endlich wieder was von Olivia Rodrigo. 12. Juni kommt das neue Album und wir haben schon einen kleinen, sehr, sehr feinen Vorgeschmack bekommen. Ich muss sagen, beim ersten Mal war ich noch nicht überzeugt, aber mittlerweile liebe ich diesen Song. Das ist Drop Dead hier auf Energy.

Heute das ganz große Wochenfinale bei Stadtland Energy, den 30 spannendsten Sekunden des Morgens. Es gibt einen 100 € Einkaufsgutschein zu gewinnen. Wenn ihr euch den schnappen wollt, dann einfach jetzt anmelden, Stadtland Energy unter der 0676 60 60 70 1. Wir spielen nämlich um 8.40 Uhr wieder. Und jetzt gibt's für euch immer die besten neuen Hits. Gleich ein Energy Original von Rihanna und Eminem, Love the Way You Lie. Und das hier ist Dominik Feig hier auf Energy. 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
9: Gleich ein absoluter Banger von Flowrider mit dabei in 3 Hits am Stück. Jetzt ist aber erstmal 7.30 Uhr und wir hören die Energy News mit der lieben Lina.
10: Guten Morgen. Saudi-Arabien und die Vereinigten Arabischen Emirate haben jetzt offenbar das erste Mal direkt den Iran angegriffen. Laut der New York Times als Vergeltungsschlag, weil es in den beiden Ländern immer wieder iranische Angriffe gibt. Damit bleibt die Lage im Nahostkonflikt auch weiter angespannt. Dann fragt man sich schon, was da in der spanischen Hofratsschule in Wien los ist. Laut einigen Medien sollen 2 Mitarbeiter rund 1 Million Euro veruntreut haben. Offenbar wurde das Geld über 2 Jahre hinweg von den Konten der Hofratsschule abgehoben und teilweise privat genutzt. Es ist auch 250.000 aus einem Tresor verschwunden. Die neue Geschäftsführung will da rechtlich vorgehen und alles aufklären. Und vor der dänischen Insel Anholt ist jetzt ein Wal gesichtet worden. Laut Experten ein Buckelwal. Dänische Medien berichten, das Tier ist tot. Jetzt wird natürlich vermutet, dass es der aufwendig gerettete Wal Timmy bzw. Hope sein könnte. Offizielle Infos zu ihm gibt es ja nicht. Auch sein GPS-Sender liefert keine Daten mehr.
9: Das Wetter heute regnerisch, wechselhaft bewölkt. Temperaturen steigen auf maximal 12 Grad in Innsbruck, 14 bei euch in Linz und 16 werden es in Wien. Man merkt den Fenstertag auch auf den Straßen. Es ist relativ ruhig und ihr kommt gerade überall gut durch.
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9: Es ist gleich noch dabei in 15 Minuten der virale Hit von Justin Bieber. Und jetzt fangen wir an mit 3 Hits am Stück und Bibi Rexha hier auf Energy. 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

Schönen guten Morgen um 7.40 Uhr hier auf Energy. Ich finde es immer wieder faszinierend, wenn man sich die Charts anschaut und dann findet man ganz oben an der Spitze auf einmal einen Song, bei dem man sich denkt, hä, der ist doch gar nicht neu, der ist doch irgendwie 14 Jahre alt. So zum Beispiel im Fall von Justin Bieber und Nicki Minaj. Beauty and the Beat ist 2012 rausgekommen und ein Banger gewesen. Und da ist es auch 2026 noch. Ein viraler Auftritt beim bekannten Coachella Festival und der Song ist wieder ganz oben in den Charts. Und deswegen auch ganz oben hier in der Energy Playlist. Beauty and the Beat jetzt auf Energy. Einen

0: 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Ich nehme mal an, viele von euch sitzen auch heute in einem sehr leergefegten Büro. Fenstertag halt. Und diesen Fenstertag, den wollen wir euch ein bisschen versüßen.
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0: Natürlich nicht nur für die, die heute arbeiten gehen, auch für die, die heute frei haben. Ein 100er extra, kleine Finanzspritze jetzt vom Wochenende mit dem Energy Cash Song. Wenn ihr den hört heute, dann einfach anrufen unter der 0676 60 60 70 1 und es ist heute Harry Styles. Mit der unfassbar guten Nummer American Girls. Ich verspreche euch, der wird garantiert laufen hier bis 10 Uhr. Und wenn ihr ihn hört, dann eben anrufen und abcashen.
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2: Einen schönen guten Morgen am Freitag, den 15. Mai. Ich habe gleich einen Song für euch. Ich glaube, die Band kann jetzt schon sagen, das war das Comeback des Jahres. Nämlich BTS mit Swim. Hier gleich in 3 Hits am Stück. Die gibt's nur auf Energy.
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2: Um 8.40 Uhr gibt's wieder das große Wochenfinale bei Stadtland Energy, den 30 spannendsten Sekunden des Morgens. Jetzt ist es aber erstmal 8 Uhr und wir haben die Energy News mit der Lina. Guten Morgen.
20: Guten Morgen. Beim Song Contest in Wien stehen alle 25 Teilnehmer fürs morgige Finale fest. Mit einem starken Auftritt beim zweiten Halbfinale zählt bei den Quoten jetzt Australien zu den Favoriten, dicht hinter Finnland. Wer ist noch weiter? Dänemark, Bulgarien, die Ukraine, Norwegen, Rumänien, Tschechien, Albanien und überraschend auch Zypern und Malta. Österreich ist auch fix im Finale. Unser Cosmo geht morgen als letzter dann ins Rennen. Dann geht heute die heurige Zentralmatura zu Ende. Bei Griechisch treten heute aber nur noch 27 Kandidaten an. Für alle rund 40.000 Maturanten geht es dann zwischen Ende Mai und Ende Juni bei der mündlichen Matura weiter. Die Aufgaben werden dann aber nicht mehr zentral, sondern vom jeweiligen Lehrer erstellt. Und Popstar Shakira hat jetzt 4 Wochen vorm Start der Fußball-WM den offiziellen WM-Song mit dem Titel Die Die vorgestellt. Auf Italienisch heißt das so viel wie Los geht's. Der gleiche Spruch kommt im Lied auch noch auf Japanisch, Spanisch, Französisch und Englisch vor. Beim Finale der Fußball-WM, da wird es heuer das erste Mal eine Halftime-Show geben. Da wird dann nicht nur Shakira auftreten, sondern auch Madonna und die Band BTS.
2: Das Wetter heute wechselhaft. Sehr viel Regen ist da mit dabei. Die Temperaturen dazu, die steigen auf 12 Grad in Innsbruck, 14 bei euch in Linz und maximal 16 in Wien.
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2: Auf den Straßen ist es relativ ruhig. Nur auf der A4 der Ostautobahn, da müsst ihr Richtung Ungarn bei der Stadionbrücke ein bisschen mehr Zeit einplanen. Da ist nämlich ein Unfall passiert.
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2: Wir müssen reden. Und zwar über das allerschönste Konzert, auf dem ich nicht war. Und es hat mir das Herz gebrochen, die letzten Tage so viel darüber zu sehen auf Social Media. Aber quatschen wir gleich drüber in 10 Minuten. Davor gibt's für euch 3 Hits am Stück. BTS, die allseits beliebte, bekannte Korean Popband, ist da gleich mit dabei. Genauso wie Joe mit End of Beginning. Sehr geile Nummer, die da jetzt den Anfang macht in 3 Hits am Stück.

8.11 Uhr, schönen guten Morgen hier auf Energy. Vielleicht kennt ihr dieses Gefühl, wenn ihr seht, eure Lieblingskünstlerin geht auf eine Tournee, gibt Konzerte und ihr überlegt, hinzugehen, aber es ist dann doch irgendwie zu weit weg oder zu teuer und wer fliegt schon extra in eine andere Stadt, um auf ein Konzert zu gehen? Ja, und dann findet das Konzert statt, ihr klickt auf Instagram und alles, was ihr seht, ist eine Story nach der anderen. Von Leuten, die auf dieses Konzert gegangen sind. Dann swipet ihr weiter. Ah, noch einmal, alles voll von Olivia Dean dieses Wochenende und auch die vergangene Woche. Sie ist nämlich gerade auf großer Welttournee. Österreich gehört anscheinend nicht zu dieser Welt, weil das hat sie einfach mal ausgelassen. Ganz viele Leute sind aber nach Berlin, Kopenhagen, Stockholm, Zürich. Zumindest wenn ich mir mal Instagram anschaue, weil da komme ich an Olivia Dean gerade nicht vorbei. Übrigens, alle Standorte ausverkauft, außer Mailand, nächste Woche Freitag. Wenn ihr also noch hin wollt, da gibt es noch Tickets. Ist halt teuer und man muss reisen, aber gut. Oder wir machen die günstigere Variante und hören Olivia Dean einfach hier auf Energy. Jetzt mit So Easy to Fall in Love, der Song, auf den ich mich am Konzert am meisten gefreut hätte. Naja, das sind immer die besten neuen Hits.

8.18 Uhr. Schönen guten Morgen am Freitag. Der Tag vom großen Eurovision Song Contest Finale. Ich freue mich sehr. Es ist für mich wirklich, ich kann es euch gerne sagen, kompletter Kindheitstraum, dass ich das morgen in der Stadthalle live sehen werde. Das Finale, das ich normalerweise nur immer vom Fernseher schaue, schon seit ich ein Kind bin. Ich bin also komplett im ESC-Fieber. Das sind gute Nachrichten auch an alle, eben, die sich auf den ESC freuen. Es ist das große Wochenende und es ist gleichzeitig, glaube ich, auch eine gute Nachricht an alle anderen, die mit dem ESC nichts anfangen können, weil das heißt auch, nach dem Wochenende ist es endlich vorbei und ihr könnt wieder online andere Themen lesen als diese drei Buchstaben ESC. Jetzt aber erstmal schönen guten Morgen mit immer den besten neuen Hits. Wir starten gemeinsam rein in den Freitag mit guten Nachrichten für alle Swifties. Das ist nämlich Opalite hier auf Energy.

0: Für alle, die gerne eine kleine Finanzspritze hätten vorm Wochenende. Energy Cash Song ist noch nicht gelaufen und ist heute dieser hier. Harry Styles mit American Girls wird garantiert noch laufen bis 10 Uhr. Ich kann euch auch sagen, er wird garantiert in der nächsten Stunde mit dabei sein. Und dann heißt es anrufen unter der 0676 60 60 70 1 und 100 Euro gewinnen.
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0: In einer halben Stunde, also um 9 Uhr, starten wieder 40 Minuten Hits nonstop. Jetzt ist es aber erstmal 8.30 Uhr und wir hören die Energy News mit der Lina.
2: Hallo.
0: Guten Morgen.
2: Für die rund 40.000 Maturanten geht mit heute die heurige Zentralmatura zu Ende. Ein paar wenige treten heute noch bei Griechisch an, 27 Kandidaten um genau zu sein. Weiter geht's dann für alle wieder zwischen Ende Mai und Ende Juni bei der mündlichen Matura. Die wird dann individuell vom jeweiligen Lehrer zusammengestellt. Dann fragt man sich schon, was da in der spanischen Hofratsschule in Wien los ist. Laut einigen Medien sollen zwei Mitarbeiter rund 1 Million Euro veruntreut haben. Offenbar wurde das Geld über 2 Jahre hinweg von den Konten der Hofratsschule abgehoben und teilweise privat genutzt. Es ist auch 250.000 aus einem Tresor verschwunden. Die neue Geschäftsführung will da rechtlich vorgehen und auch alles aufklären. Und die Finalisten fürs morgige Song Contest Finale stehen fest. Beim zweiten Halbfinale am Abend haben sich Bulgarien, Malta, die Ukraine, Norwegen, Australien, Rumänien, Zypern, Albanien, Dänemark und Tschechien qualifiziert. Auch Österreich ist fix im Finale dabei. Bei den Quoten hat Finnland vor Australien die besten Chancen auf den Sieg.
0: Heute wird es wechselhaft und regnerisch den ganzen Tag über. Dazu steigen die Temperaturen nicht auf über 17 Grad. Nicht auf über 17 Grad. Weiß nicht, ob das ein deutscher Satz war, für das bin ich nur zu müde, aber ihr könnt es ja selber beurteilen und wisst sicher, was ich gemeint habe. Jetzt schauen wir erstmal auf die Straßen. A4 Ostautobahn Richtung Ungarn, da braucht sie gerade ein bisschen länger bei der Stadionbrücke. Da ist nämlich ein Unfall passiert. Und auf der Erdberger Lände Richtung Südosttangente dauert es auch länger. Vor der Stadionbrücke eben 40 Minuten ungefähr Zeitverlust. Da wo es geht, aber gute Fahrt.
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0: Heute fühlt es sich irgendwie eher an wie Montag. Weiß nicht, wem es sonst noch so geht. Wir starten rein mit 3 Hits am Stück und Alex Warren hier auf Energy.

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1: Heute das große Wochenfinale von Stadtland Energy, den 30 spannendsten Sekunden des Morgens. Es geht um einen 100-Euro Einkaufsgutschein für den Supermarkt Majuda und den will sich jetzt die Nadine schnappen. Schönen guten Morgen, Nadine. Nadine, bist du da?
2: Ja, ich bin da.
1: Du bist da. Das ist schon mal sehr gut.
2: Ja.
1: Nadine, bist du bereit?
2: Ich bin bereit, ja.
1: Sehr gut, weil dann schauen wir mal, was

0: ein Buchstabe heute ist.
1: Okay.
0: Es ist das F. F wie Friedrich.
1: F wie Friedrich, okay.
0: Genauso ist es. Dann starten deine 30 Sekunden ab jetzt.
1: Okay.
0: Land.
1: Frankreich.
0: Promi.
1: Wetter.
0: Name.
1: Franz.
0: Farbe.
1: Wetter.
0: Hobby.
1: Wetter.
0: Etwas Essbares.
1: Frankfurter.
0: Marke.
1: Wetter.
0: Körperteil.
1: Fuß.
0: Geschenk.
1: Wetter.
0: Etwas Schönes.
1: Freude.
0: Liebe ja. Nadine, 5 Begriffe, das heißt, es ist sich leider nicht ausgegangen.
1: Kein Problem, alles gut.
0: Aber wenn ich darf, lasse ich deinen Namen bei uns in der Anmeldeliste und dann spielen wir einfach in ein paar Wochen nochmal.
1: Ja, passt, perfekt.
0: Sehr
1: super,
0: cool.
1: Danke.
0: Dann danke dir, liebe Nadine. Ja. Und wenn ihr mitspielen wollt, nächste Woche spielen wir natürlich wieder am Montag. Einfach Stadtland Energy schicken an die 0676 60 60 70 1.
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8.48 Uhr, schönen guten Morgen hier auf Energy. Wenn man Google fragt, wer die Ikone des Pops ist, dann ist die Antwort gleich mal Madonna. Madonna gilt als die ultimative Pop-Ikone. Für einige jüngere Leute ist es allerdings Sabrina Carpenter. Und ich würde sagen, wie passend, dass sich genau die zwei jetzt zusammengetan haben. Zu einem gemeinsamen Song. Die zwei Ikonen. Bring Your Love heißt das Ganze. Immer die besten neuen Hits hier auf Energy.

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3: Gleich mit dabei haben wir die ganz großen Stars. Harry Styles, Avicii, Taylor Swift und Songs, die gerade dabei sind, groß zu werden. Bunt mit Trippin auf dem Weg zum internationalen Hit. Das alles gleich hier auf Energy.
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1: Nicht vergessen, der Energy Cash Song wird noch mit dabei sein in der nächsten Stunde. Harry Styles mit American Girls. Dann einfach anrufen 0676 60 60 70 1. Jetzt starten wir aber erstmal rein mit den Energy News von der lieben Lina.
7: Guten Morgen. Alles ist angerichtet fürs morgige Finale beim Eurovision Song Contest in Wien. Beim zweiten Halbfinale am Abend haben sich Bulgarien, Malta, die Ukraine, Norwegen, Australien, Rumänien, Zypern, Albanien, Dänemark und Tschechien noch qualifiziert. In Summe sind es jetzt 25 Länder. Noch Österreich ist morgen fix im Finale mit dabei. Dann gehört Online-Shoppen zum Alltag der Österreicher mittlerweile dazu. 9 von 10 kaufen im Internet ein, vor allem Kleidung, aber auch immer öfter Lebensmittel, Reisen und digitale Dienstleistungen. Beim Einkaufen, egal ob online oder im stationären Handel, da zahlen 60% am liebsten mit Karte, die restlichen 40% im Bar. Und vor der dänischen Insel Anholt ist jetzt ein Wal gesichtet worden, laut Experten ein Buckelwal. Dänische Medien berichten schon, das Tier ist tot. Jetzt wird natürlich vermutet, dass es der aufwendig gerettete Wal Timmy bzw. Hope sein könnte. Offizielle Infos zu ihm gibt's ja nicht, auch sein GPS-Sender liefert keine Daten mehr.
1: Heute wird's wechselhaft und regnerisch. Also Regenschirm einpacken ist definitiv kein Fehler heute. Und die Temperaturen steigen auf maximal 17 Grad.
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1: Am längsten dauert es derzeit auf der Erdberger Lände in Wien, wenn ihr Richtung Tangente unterwegs seid. Vor der Stadionbrücke verliert ihr da derzeit 40 Minuten eurer Zeit.
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1: Wir starten direkt rein in 40 Minuten Hits nonstop und da sind so viele große Banger dabei. Avicii Levels zum Beispiel, Taylor Swift ist am Start und wir haben natürlich auch immer die besten neuen Hits für euch. Tampa City zum Beispiel gleich, eine Band, die man sich ruhig merken darf, die haben gerade ihren großen Durchbruch. Und Sarah Larsson hat auch was Neues mit Pink Panthers und Stateside und genau die machen jetzt den Anfang.

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1: Wenn ein eh schon schöner Song noch ein bisschen schöner wird, dann liegt es meistens daran, dass es der Energy Cash Song ist. Heute Harry Styles mit American Girls. Wenn ihr also jetzt angerufen habt, und das haben ganz viele, dann gibt es die Chance auf 100 Euro für die liebe Clara. Guten Morgen.
2: Guten Morgen.
1: Clara, gratuliere. 100 Euro gehen auf dein Konto.
2: Dankeschön, ich freue mich sehr.
1: Sehr gerne, das ist schön, wenn wir euch vom Wochenende noch eine kleine Freude machen dürfen. Und am Montag machen wir das gerne auch wieder mit diesem Song. BB Rexha mit New Religion ist am Montag der Energy Cash Song. Wird fix laufen zwischen 6 und 10 und die Nummer könnt ihr euch ja jetzt schon mal vielleicht einspeichern. Das ist die 0676 60 60 70 1.
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Es ist 9.29 Uhr und wir sind mittendrin in 40 Minuten Hits nonstop. Meine Stimme verlässt mich langsam. Ich bin leider nicht ganz fit. Ich hoffe, man verzeiht mir den ein oder anderen Stimmbruch an der Stelle. Jetzt für euch in der Playlist habe ich auf jeden Fall eine Sängerin aus Amerika mit einer wunderschönen Stimme, die jetzt auch international ihren Durchbruch hatte. Bella Kay. Über 260 Millionen Streams schon für I Love It, I Love It, I Love It. Das ist ein Song, den darf man ruhig ein bisschen lauter drehen. Immer die besten neuen Hits hier auf Energy. 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

0: 9.41 Uhr, schönen Vormittag. Ich habe gleich für euch ein paar sehr, sehr feine Songs noch in die Playlist gezogen. Mein absolutes Highlight, Olivia Dean mit Man I Need. Diese Frau, diese Stimme hat mein Herz erobert. Das ist meine ganz, ganz große Neuentdeckung. Und Justin Bieber ist wieder zurück in den Charts. Sein großer Coachella-Auftritt hat ein paar Songs wieder gepusht. Deswegen haben wir Daisies wieder mit am Start für euch gleich. Das sind immer die besten neuen Hits hier auf Energy.
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3: Willkommen am Freitag. Letzter Arbeitstag der Woche, Fenstertag und 40 Minuten jetzt nonstop gleich. 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
3: Willkommen am Freitag. Es ist kurz nach 10 und hier sind die Energy News mit Alina.
9: Hallo.
0: Für die rund 40.000 Maturanten geht mit heute die heurige Zentralmatura zu Ende. Ein paar wenige treten heute noch bei Griechisch an, 27 Kandidaten, um genau zu sein. Weiter geht's dann für alle wieder zwischen Ende Mai und Ende Juni bei der mündlichen Matura. Die wird dann individuell vom jeweiligen Lehrer zusammengestellt. Dann zeigt eine Studie, dass ein Lokalbesuch letztes Jahr deutlich teurer war. Die Preise für den Wirtshausbesuch sind demnach in den letzten 5 Jahren um über 40% gestiegen. Das hat dazu geführt, dass die Österreicher mehr zum Würstelstand, Dönerladen oder zur Fastfood-Kette gegangen sind. Viele weichen auf günstige Alternativen aus, weil ins Lokal gehen einfach kaum mehr leistbar ist. Und Popstar Shakira hat jetzt 4 Wochen vor dem Start der Fußball-WM den offiziellen WM-Song mit dem Titel Dai Dai vorgestellt. Auf Italienisch heißt das so viel wie Los geht's. Der gleiche Spruch kommt im Lied auch noch in anderen Sprachen vor. Beim Finale der Fußball-WM wird es heuer das erste Mal eine Halftime-Show geben. Da wird dann nicht nur Shakira auftreten, sondern auch Madonna und die Band BTS.
3: Mhm. Naja. Mal schauen, was wir davon halten. Es ist 10.02 Uhr, das ist das Energy-Wetter. Es ist nass heute und auch generell das ganze Wochenende. Erst ab Montag geht es langsam bergauf mit den Temperaturen. Und es kommt auch wieder ab Montag die Sonne raus. Heute bis zu 17 Grad, 9 aktuell in Wien, 8 in St. Pölten.
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3: Wir schauen zum längsten Stau und dementsprechend nach Wien zur Erzberger Lände in Fahrtrichtung zur Südosttangente zwischen der Rotundenbrücke und der Stadionbrücke. Gibt's Stau, es gibt Aufräumarbeiten nach einer geräumten Unfallstelle. 20 Minuten dauert's länger.
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3: Ich habe gestern den Geburtstag von einem Kumpel gefeiert, ist am Nachmittag losgegangen, war dann dementsprechend um 10 Uhr schon daheim und wollte dann eigentlich noch Essen bestellen, weil ich mir dachte, hey, kann eine lange Nacht werden. Und bin dann erst draufgekommen, oh, morgen ist ja noch ein Arbeitstag. Willkommen am Fenstertag. Viele von euch haben sich freigenommen, das ist nicht schlecht. Die sich freigenommen haben, schlafen hoffentlich noch. Ansonsten guten Morgen an alle Langschläfer, schönen Vormittag an den Rest. Kevin Pitychef hier mit 40 Minuten jetzt nonstop am Weg ins Wochenende. Hier ist Bibi Rexha.
20: Die

wir haben Probleme. Es ist heftige Allergiesaison anscheinend, aber da tut die Abkühlung ganz gut das Wochenende. Und Ed Sheeran sowieso. Herzlich willkommen bei Energy mit... Genau.

10.30 Uhr, das ist die neue Single von Sombre, heißt Potential und natürlich hört ihr sie auf Energy, weil wir immer die besten neuen Hits spielen. Apropos, Jennifer Lopez und David Guetta haben was Neues draußen. Hier ist Save Me Tonight auf Energy.

0: Manche haben es nicht ganz verstanden. Fenstertag heißt nicht ein Tag, an dem man Fenster putzt. Zwickeltag heißt nicht Zeit für Bier. Wobei, das geht dann schon irgendwie. Aber bis zum Feierabendbier dauert es noch. Und wir überbrücken die Zeit mit den besten Neuen. Jetzt gleich mit der Neuen von Olivia Rodrigo.
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0: Ariana Grande mit Seven Rings, weil einer allein nicht reicht. Herzlich willkommen, es ist der 15. Mai. Mitte des Monats, checke ich gerade. Es geht aber nicht nur in die zweite Hälfte dieser Arbeitswoche, wir sind schon längst durch, wir sind schon am Ende dieser Arbeitswoche und gleich geht's rein mit den Energy News.
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17: Ein Update um Punkt 11 Uhr mit den Energy News und Lina Oppolzer.
18: Hallo! Wer gewinnt den Eurovision Song Contest 2026? Morgen wissen wir es. Die Quoten, die sehen ganz klar Finnland als Sieger. Nach dem gestrigen 2. Halbfinale wird aber auch Australien ganz weit vorn gehandelt. Beim morgigen Finale in Wien sind jedenfalls 25 Teilnehmer am Start. Österreich mit unserem Cosmo ist auch fix dabei. Er geht morgen als letztes ins Rennen. Dann ist die Zentralmatura mit heute geschafft. Am heutigen Fenstertag treten bei Griechisch noch 27 Kandidaten an. Spannend wird's für alle 40.000 Maturanten dann wieder zwischen Ende Mai und Ende Juni bei der mündlichen Matura. Die wird aber nicht mehr zentral, sondern individuell vom jeweiligen Lehrer zusammengestellt. Und die Österreicher shoppen gern online. Laut einer neuen Analyse vom Handelsverband kaufen 9 von 10 Menschen im Internet ein und für die Mehrheit Wahrheit ist das Smartphone mittlerweile das wichtigste Gerät dafür. Dabei wird vor allem Kleidung geshoppt, aber auch immer öfter Lebensmittel, Reisen und digitale Dienstleistungen.
17: LV1, danke Lina, wir schauen zum Energy-Wetter weiter. Es ist nass und bewölkt heute und generell das ganze Wochenende bei 11 Grad aktuell in Eisenstadt, 10 in Wien und 10 auch in Innsbruck. Ab Montag wird es ein bisschen wärmer und auch sonniger.
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17: Wohin soll es denn gehen? Es geht auf jeden Fall ziemlich langsam. Der längste Stau in Wien auf der Erzberger Lände, und zwar in Fahrtrichtung zur Südosttangente zwischen der Tundenbrücke und der Stadionbrücke, dauert es mittlerweile 30 Minuten länger. Da gab es eine Unfallstelle, die mittlerweile geräumt ist. Da muss aber noch mehr aufgeräumt werden, und dieser Stau dauert mittlerweile.
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17: Hallo am Fenstertag, hallo kurz vorm Wochenende. Oder seid ihr schon seit vorgestern drinnen und habt heute frei? Good for you. Kevin Bittichev hier. Ich halte die Stellung für alle, die genauso müssen. Mit 40 Minuten jetzt nonstop.

Katy Perry tritt morgen übrigens in Mumbai in Indien auf. Und nicht nur dort. Michael Bublé und Katy Perry und noch ein paar andere sollen die kommende WM in einem Monat dann eröffnen. Die FIFA plant 3 Eröffnungsshows. Michael Bublé zum Beispiel in Toronto, Katy Perry in Los Angeles. Also diese XXL-WM in Nordamerika, die soll nicht nur sportlich neue Dimensionen erreichen, sondern auch eine gigantische Show werden. Und wir sind sehr gespannt. Ich bin sehr gespannt, was das alles wird. Aber jetzt bin ich mal gespannt auf Eminem. Gleich nach Lady Gaga und Bruno Mars und nach Haven.

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1: In einer Serie mit Sydney Sweeney, Zendaya, Jacob Elordi reden trotzdem noch so viele über Dominic Fike. Die Serie Euphoria hat nicht nur ihn rausgebracht, auch wieder seine Musik zurück ins Spiel. Hier ist Baby Doll auf Energy.

0: Die große Party in the USA beginnt in einem Monat dann mit der Fußball-WM. Aber jetzt sind wir noch im Mai, im Mental Health Monat. Also machen wir was für den Kopf und in dem Fall auch für die Laune. Wir sind bald im Wochenende und BTS gibt's gleich im Mix mit Ray, mit Usher und Macklemore. Willkommen bei Energy am Freitag. 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

0: Macklemore mit seinem Producer Ryan Lewis und Ziggy Stardust, Stand We Dance. Gern weiter tanzen, nicht aufhören. 40 Minuten jetzt nonstop gleich.
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16: Schöne Mittagszeit. Die von der Regierung geplante Paketsteuer sorgt auch weiterhin für viele Diskussionen. Eine Untersuchung zeigt, dass diese vor allem Berufstätige treffen wird. Diese Gruppe bestellt nämlich sehr oft im Internet, manche rund 40 Mal pro Jahr. Jugendliche und Senioren hingegen weniger oft. Die diesjährige Zentralmatura geht heute zu Ende mit dem Fach Griechisch. Da sind aber nur noch wenige Schüler im Einsatz, nur 27 Prüfungshefte sind insgesamt bestellt worden. Für alle Maturanten wird es dann bei der mündlichen Matura wieder ernst. Die findet je nach Schule zwischen Ende Mai und Ende Juni statt. Und Kaugummis können bei Ohrwürmern helfen. Ohrwürmer setzen sich fest, wenn das Gehirn unterfordert ist. Um dagegen anzukämpfen, muss das Gehirn beschäftigt werden, zum Beispiel durch ein Gespräch. Aber alleine die Kieferbewegung kann das Sprachzentrum schon anregen. Indem man also Kaugummi kaut und die Kieferbewegung imitiert, könnte man das Gehirn austricksen. Und damit könnte man Ohrwürmer loswerden.
15: Sehr witzig. Bitte kein Kaugummi kauen, denn es kommt gleich Holly Humberstone im Mix mit Taylor Swift und Kelly Rowland mit David Guetta. Also überlegt es euch nochmal, ansonsten schauen wir jetzt zum Energy-Wetter. Es hat mit Regen begonnen in der Osthälfte Österreichs. Dieser Regen ist jetzt mittlerweile mehr und mehr in den Westen gezogen. In Wien schaut zum Beispiel die Sonne aktuell raus bei 13 Grad und 18 erst noch in Klagenfurt.
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15: Schon ein bisschen Besserung. was den längsten Stau angeht. Und zwar in Wien auf der Donaustadtstraße in Fahrtrichtung zur Südosttangente dauert es mittlerweile nur 15 Minuten länger zwischen der Wagramer Straße und der Erzherzog-Karl-Straße.
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15: Kevin Pitychev hier für euch. Ich war gestern im Stadion und Veganer jetzt bitte weghören, aber ich hatte das Einser-Menü. Ich hatte einen Käsekreiner und eine Käse-Leber-Käse-Himmel. Also immer gegönnt. Mahlzeit Österreich. 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

Wir fahren gemeinsam in Richtung Wochenende. Freitagmittag, manche sitzen in der Mittagspause, andere schon längst im verlängerten Wochenende, so oder so. Herzlich willkommen bei Energy und Mahlzeit mit Luis Capaldi.

Was für ein Energy Original, oder? The Killers mit Mr. Brightside geht's einfach immer. Es ist 12.28 Uhr. Herzlich willkommen am Freitag, am Fenstertag. Während manche den Grill im Garten oder auf der Terrasse anwerfen, halten wir hier noch tapfer durch. Bis auch für uns dann offiziell Wochenende ist. Mit Energy und den besten neuen Hits. BB Rexha gibt's gleich nach Ed Sheeran und nach den neuen von Jenny mit Tame Impala. Dracula. Jetzt auf Energy. Schönen Freitag.

0: Katy Perry war schon auf vielen Festivals, meistens auf der Bühne, letztens aber auch davor, um Justin Bieber beim Coachella live zu sehen. Also sie kennt's.
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24: Was gibt's Neues? Es ist 13 Uhr. Hier ist die Antwort. 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
25: Schönen Freitag. Wie steht's um die Finanzen der Österreicher? Eine Umfrage zeigt, dass 31% der Befragten ihre aktuelle finanzielle Lage als eher nicht gut beschreiben. Für 8% ist sie sogar überhaupt nicht gut. Für viele hat sich die finanzielle Lage in den letzten Monaten verschlechtert. Die Hälfte der Befragten erwartet sich in den kommenden 3 Monaten außerdem höhere Ausgaben. Der mehrtägige Staatsbesuch von Donald Trump in China ist vorbei. Der US-Präsident hat eine positive Bilanz gezogen. Er meint, man hätte einige Vereinbarungen erreicht. Trump spricht von fantastischen Handelsdeals, ohne aber ins Detail zu gehen. Beide Länder sollen sich auch einig sein, dass der Iran keine Atomwaffen besitzen darf. Und wir schauen noch zum Fußball. Da hat es heute einen Rekordtransfer in der österreichischen Bundesliga gegeben. Jannik Schuster wechselt zur neuen Saison von Salzburg in die englische Premier League zu Brentford. Mit einer Gesamtsumme von rund 20 Millionen Euro wird der Tiroler damit zum teuersten Österreicher, der aus der Bundesliga ins Ausland gewechselt ist. Und das mit gerade mal 19 Jahren.
24: Komplett irre. Aber bald im Nationalteam.
26: Heard it here first.
24: Gern geschehen.
26: Danke.
24: Ja, kein Kommentar, alles klar. 3:1, das Energy-Wetter. Es gibt Wolken, sehr viele Wolken, die bringen teilweise dann auch Regen mit. Bei aktuell 11 Grad in Salzburg, 10 in Innsbruck, immerhin 14 in Wien.
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24: Seit heute gibt es eine neue Baustelle in Wien und zwar betrifft das die Autos in der Donaustadtstraße. Dementsprechend kein Abbiegen mehr in die Erzherzog-Karl-Straße mehr möglich und deswegen dauert es in Fahrtrichtung zur Südosttangente 20 Minuten länger, aktuell zwischen der Wagramer und der Erzherzog-Karl-Straße.
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24: Falls heute alles ein bisschen entspannter wirkt, das liegt nicht unbedingt nur an euch. Eher daran, dass so wenige im Büro sind. Fenstertag in Österreich bedeutet offiziell weniger Leute im Büro, weniger Mails, weniger Stress, aber noch immer mehr Musik. 40 Minuten jetzt nonstop.

0: Die gute Nachricht, es ist Freitag. Und die noch bessere, Freitag heißt ab ins Wochenende. Morgen ESC-Finale und wenn Polen nicht gewinnt, dann geht das Leben auch weiter. Aber wenn es nach mir geht, 12 Points go to Poland. Das ist die beste Stimme. Ein coolste Song. Gut, aber ansonsten, nicht alle schauen ESC, vielleicht geht's ins Kino. Egal, wohin wir euch begleiten dürfen. Wir nehmen euch gern mit und hoffentlich auch andersrum. Gleich mit Energy und den besten neuen Hits.
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0: der Hit ganz neu in der Energy Playlist. 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
6: Die Energy News um 14 Uhr vor GTA 6. Tatsache, hier ist der Paul für euch.
7: Hi, schönen Nachmittag. Nikotinbeutel werden immer beliebter. Die Weltgesundheitsorganisation warnt jetzt vor dem wachsenden Trend, der vor allem auf junge Leute abzielt. Das Produkt macht süchtig und hat schwere gesundheitliche Folgen, warnt die WHO. Sie kritisiert auch, dass Anbieter eine neue Generation von Konsumenten in die Abhängigkeit treiben wollen. Die diesjährige Zentralmatura geht heute zu Ende mit dem Fach Griechisch. Da sind aber nur noch wenige Schüler im Einsatz. Nur 27 Prüfungshefte sind insgesamt bestellt worden. Für alle Maturanten wird es dann bei der mündlichen Matura wieder ernst. Die findet je nach Schule zwischen Ende Mai und Ende Juni statt. Und GTA 6, das meist erwartete Videospiel der letzten Jahre, soll im November erscheinen. Ab nächster Woche könnte schon eine groß angelegte Werbekampagne dazu starten. Das Spiel soll zuerst mal exklusiv für die PlayStation und die Xbox erscheinen. PC-Spieler werden wohl noch bis nächstes Jahr warten müssen. Das geschätzte Budget liegt bei weit mehr als 1 Milliarde US-Dollar. Das Spiel ist damit das teuerste Unterhaltungsprodukt aller Zeiten.
6: Verrückt. Soll im November erscheinen.
7: Ja, ich glaube gar nichts mehr.
6: 14:01, wir schauen zum Energy-Wetter. Wir haben mit Regen im Osten gestartet, der ist mittlerweile in den Westen gezogen, aber grundsätzlich gilt das ganze Wochenende, fällt eher ins Wasser, es bleibt nass und grau, eher Montag Besserung in Sicht ist.
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6: Wir schauen zum Energyverkehr und zum längsten Stau, schauen zur A5 zur Nordautobahn in Fahrtrichtung Drasenhofen. Tut sich was, da gibt es 20 Minuten Zeitverlust und Stau zwischen Drasenhofen Süd und der Umfahrung Drasenhofen Nord.
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6: Es gibt ja genau zwei Arten von Menschen heute. Die einen genießen den Fenstertag irgendwo, aber Hauptsache nicht in der Arbeit. Und die anderen hören gerade Radio im Büro, im Auto, im Außendienst und hoffen einfach, dass niemand mehr Arbeit schickt. Und das hoffen wir auch für euch. Und spielen Hoffnung mit 40 Minuten Hits nonstop.

Ganz ehrlich, heute fühlt sich alles ein bisschen langsamer an, oder? Alle sind doch eine Spur langsamer gefühlt. Aber gut, Fenstertag, Freitag, ab ins Wochenende mit Lady Gaga und Abracadabra. 14:14 Uhr. 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

ist schon auch angenehm, oder? Die Straßen leer, die Büros ruhig und die Motivation wahrscheinlich schon auf Kurzurlaub. Aber genau deshalb ist so ein Fenstertag auch irgendwie so entspannt. Und dazu die neue von Olivia Rodrigo. Hier ist Drop Dead auf Energy.

0: willkommen am Fenstertag. Der Fenstertag, dieser magische Tag zwischen eigentlich frei und irgendwie doch auch da. Also entspannt euch. Entspannt euch richtig. Paar To-Dos werden vielleicht noch erledigt, aber alles mit Ruhe und vor allem mit Entspanntheit in Richtung Wochenende. Und deswegen bin auch ich sehr entspannt. Für mich geht's ins Wochenende. Die Wally übernimmt und wir hören uns fit und munter am Montag wieder. Gut, hoffentlich fit. Munter schauen wir mal. Aber das kriegen wir hin. Kev out, bleibt gesund und tschüss.
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2: Happy Freitag, meine Lieben. Walli hier für euch im Studio. Heute am Fenstertag. Eigentlich eine Frechheit an alle, die heute arbeiten müssen. Aber wir machen es uns jetzt trotzdem nett. Sofort mit 40 Minuten Hits nonstop. Und Bibi Rexha, Dominik Feig, Dua Lipa und viele mehr gleich nach den News um 15 Uhr auf Energy.
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15: Schönen Freitag. Die von der Regierung geplante Paketabgabe sorgt auch weiterhin für viele Diskussionen. Die Wirtschaftskammer erwartet sich dadurch massive Umsatzeinbrüche. In Österreich wären bis zu 5.000 Händler betroffen. Sie müssten die Abgabe an ihre Kunden weiterverrechnen und würden im Wettbewerb verlieren, warnt die WKO. In der EU gibt es aktuell deutlich weniger illegale Grenzübertritte. In den ersten 4 Monaten heuer ist die Zahl um 40% zurückgegangen im Vergleich zum Vorjahreszeitraum. Heuer sind bisher knapp 26.000 Grenzübertritte registriert worden. Die am stärksten genutzte Route für illegale Einreisen bleibt die Mittelmeerroute. Und die ideale Schlafdauer liegt zwischen 6 und 8 Stunden pro Nacht. Schläft man länger oder kürzer, kann das der Gesundheit schaden. Konkret altern die einzelnen Organe dann schneller, das zeigt eine aktuelle Studie. Unter anderem auch das Immunsystem und der Stoffwechsel können bei zu wenig oder zu viel Schlaf vorzeitig altern.
14: Das Wetter am Wochenende, das macht leider nicht so viel Spaß. Wir haben alles mit dabei. Ein bisschen Sonne, Wind, Regen, Wolken. 12 Grad werden es morgen bei uns in Wien und Innsbruck. Immerhin 18 am Sonntag dann.
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14: Den aktuell längsten Stau gibt es auf der A13 Richtung Italien. Da ist ein Unfall mit einem LKW passiert und ihr braucht ca. eine halbe Stunde länger zwischen Parkplatz Wippenthaler Hof West und Nösslach.
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14: Freitagnachmittag, das Wochenende ruft. Und für genau diesen Countdown habe ich jetzt all eure Lieblingshits mit dabei. Also, los geht's mit Bebe Rexha und ihrem aktuellen Banger New Religion. Jetzt bei uns auf Energy mit immer

0: Teddy Swims gibt's gleich mit seinem neuesten Hit Mr. Know-It-All. Ein sehr, sehr nicer Sound, ultra catchy auch. Jetzt aber Alex Warren mit seinem 12 von 10 Erfolgsset Ordinary, nur bei uns auf Energy in 40 Minuten Hits nonstop.
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BTS, in dem Fall nicht behind the scenes, sondern als K-Pop-Gruppe mit der Bedeutung beyond the scene. Swim heißt ihr neuester Hit und genau den gibt's jetzt für euch auf Energy mit immer den besten neuen Hits.

0: Freitagnachmittag haben wir es in der ESC-Woche. Die zwei Halbfinale, die sind schon über die Bühne gegangen. Morgen wird es dann super ernst beim großen Finale. Und ich bin ja sonst nicht so das Fangirl vom Song Contest, aber der griechische Act und auch der aus Zypern, Leute, ich sag's euch, die haben es mir brutal angetan dieses Jahr. Vielleicht auch, weil ich ein bisschen biased bin mit meiner Herkunft, aber das sind Banger, sage ich euch. Morgen wird's dann also ernst. Ich werde auf jeden Fall für sie beten und ganz fest die Daumen drücken.
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0: Einen schönen Freitagnachmittag euch. Fein, dass ihr mit dabei seid hier auf Energy. Und wir gehen gleich wieder rein in 40 Minuten Hits nonstop. Da haben wir Alex Warren mit dabei. Und besonders freue ich mich auf den neuesten Hit von Somba. Die und mehr gleich bei uns auf Energy.
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0: Punkt 16 Uhr, einen schönen Freitag euch und wir gehen rein ins Energy News Update mit Pauli.
26: Hi, schönen Nachmittag. Wie steht es um die Finanzen der Österreicher? Eine Umfrage zeigt, dass 31% der Befragten ihre aktuelle finanzielle Lage als eher nicht gut beschreiben. Für 8% ist sie sogar überhaupt nicht gut. Für viele hat sich die finanzielle Lage in den letzten Monaten verschlechtert. Die Hälfte der Befragten erwartet sich in den kommenden 3 Monaten außerdem höhere Ausgaben. Nikotinbeutel werden immer beliebter. Die Weltgesundheitsorganisation warnt jetzt vor dem wachsenden Trend, der vor allem auf junge Leute abzielt. Das Produkt macht süchtig und hat schwere gesundheitliche Folgen, warnt die WHO. Sie kritisiert auch, dass Anbieter eine neue Generation von Konsumenten in die Abhängigkeit treiben wollen. Und in der Schweiz beginnt heute die Eishockey-Weltmeisterschaft 2026. Die 16 besten Teams der Welt sind bis Ende Mai im Einsatz. Auch Österreich ist dabei. Unser Team startet morgen Mittag gegen Großbritannien ins Turnier. Weitere Gegner sind unter anderem die USA und Finnland.
0: Das Wetter am Wochenende, das macht wieder Sachen. Bisschen Sonne, aber vor allem Wolkenwind und Regen werden es. Dazu ist es auch ein bisschen kälter mit 14 Grad morgen bei uns in Wien und Klagenfurt. 18 werden es dann am Sonntag.
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0: Den aktuell längsten Stau gibt es auf der A5 Richtung Drasenhofen. Circa 15 Minuten braucht ihr länger zwischen Umfahrung Drasenhofen Süd und Umfahrung Drasenhofen Nord.
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0: Freitagnachmittag. Das Wetter, das bockt leider wenig. Aber immerhin, das Wochenende steht vor der Tür. Wir pushen die Laune jetzt mit dem krank guten Banger von Alex Warren, Fever Dream. Jetzt bei uns auf Energy mit immer dem

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Der israelische Act beim ESC, schon einmal stark. Aber auf Platz 1 bleibt für mich immer die israelische Band Tampa City. Jetzt mit Self-Aware hier bei uns auf Energy mit immer den besten neuen Hits.

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0: Olivia Dean geht immer. David Guetta geht auch immer. Chappell Roan sowieso. Also die Playlist für euren Feierabend, die schallert wieder ordentlich. Und wir gehen da auch gleich rein nach den News um 17 Uhr. Nur hier bei uns auf Energy.
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15: 17 Uhr haben wir's. Happy Weekend, meine Lieben. Ihr hört Energy und jetzt die News mit Pauli.
16: Hallo, schönen Freitag. Die von der Regierung geplante Paketabgabe sorgt auch weiterhin für viele Diskussionen. Die Wirtschaftskammer erwartet sich dadurch massive Umsatzeinbrüche. In Österreich wären bis zu 5000 Händler betroffen. Sie müssten die Abgabe an ihre Kunden weiterverrechnen und würden im Wettbewerb verlieren, warnt die WKO. China und die USA zeigen sich mit ihrem Gipfeltreffen zufrieden. US-Präsident Donald Trump und der chinesische Staatschef Xi Jinping haben die Ergebnisse gelobt, ohne dabei aber ins Detail zu gehen. Laut Trump könnte China auch bei der Öffnung der Straße von Hormuz helfen. Im Fall von weiteren US-Waffenverkäufen an Taiwan ist aber noch unklar, wie es weitergeht. Und Kaugummis können bei Ohrwürmern helfen. Ohrwürmer setzen sich fest, wenn das Gehirn unterfordert ist. Um dagegen anzukämpfen, muss das Gehirn beschäftigt werden, zum Beispiel durch ein Gespräch. Aber alleine die Kieferbewegung kann das Sprachzentrum schon anregen. Indem man also Kaugummi kaut und die Kieferbewegung imitiert, könnte man das Gehirn austricksen. Und damit könnte man Ohrwürmer loswerden.
15: Das Wetter am Wochenende wird leider eher grau. Viele Wolken, Regen und auch windig wird's. Die Sonne zeigt sich dazwischen nur mal hin und wieder. Und wenn dann noch am Sonntag. Morgen sind es dann maximal 15 Grad, am Sonntag immerhin 20.
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15: Aktuell gibt's keine Staus über 10 Minuten. Ihr kommt gut voran.
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15: Freitagnachmittag am Weg nach Hause, nach einer zarten Woche oder doch am Weg zum Weekendtrip. Egal wohin, die Musik, die passt. Wir gehen rein in die neue Stunde mit Holly Humberstone, jetzt auf Energy mit Immer die

Die Hits auf Energy sind alle gut, aber der jetzt, ich muss schon sagen, der kann wirklich besonders was. Wir gönnen uns jetzt Olivia Dean mit ihrem super, super schönen Erfolgshit Man I Need hier bei uns auf Energy.

Noch ein Monat, bis ich Bruno Mars endlich live in Berlin sehe. Mein Hype ist im Himmel, Leute. Es wird genial, genauso genial wie sein aktueller Hit I Just Might auf Energy.

0: zwei Sachen, die wirklich komplett crazy sind. Save Me Tonight, der neue Banger von Jennifer Lopez und David Guetta. Erstens einmal, warum hat das so lange gedauert, dass die zwei Legenden sich gefunden haben und endlich ein Feature rausgebracht haben? Insane eigentlich, aber gut Ding braucht halt bekanntlich Weile. Und zweitens, Digga, wie krank gut sieht J.Lo bitte noch aus? Gefühlt ist die ja wirklich keine Sekunde gealtert seit den Early 2000s. Also good for her, sage ich da. Und ihr hört jetzt ihren gemeinsamen Sound gleich bei uns auf Energy mit immer den besten neuen Hits.
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2: Willkommen in meinem liebsten Teil der Woche, dem Freitagabend. Die Laune, die stimmt, die Musik, die passt perfekt. Joe, Bruno Mars und Leute, auch die neue von Olivia Rodrigo haben wir mit dabei. Ich freue mich und gleich geht's los. Nur bei uns auf Energy in 40 Minuten Hits nonstop.
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1: Punkt 18 Uhr, Freitagabend. Ihr hört Energy mit mir, der Walli, und jetzt die Newsman Pauli.
8: Schönen Abend. Viele Landwirte können kurz durchatmen. Nach langer Zeit hat es die Woche wieder einmal im ganzen Land geregnet. Von der Landwirtschaftskammer hört man, dass der Regen zwar eine leichte Erholung, aber keine Entwarnung gebracht hat. Es regnet einfach insgesamt immer noch viel zu wenig. Bereits vorhandene Schäden in der Landwirtschaft können nicht mehr rückgängig gemacht werden. In der EU gibt es aktuell deutlich weniger illegale Grenzübertritte. In den ersten 4 Monaten heuer ist die Zahl um 40% zurückgegangen im Vergleich zum Vorjahreszeitraum. Heuer sind bisher knapp 26.000 Grenzübertritte registriert worden. Die am stärksten genutzte Route für illegale Einreisen bleibt die Mittelmeerroute. Und in der Schweiz beginnt heute die diesjährige Eishockey-Weltmeisterschaft. Die 16 besten Teams der Welt sind da bis Ende Mai im Einsatz. Auch Österreich ist dabei. Unser Team startet morgen Mittag gegen Großbritannien ins Turnier. Weitere Gegner sind unter anderem die USA und Finnland.
1: Das Wetter macht leider nicht so viel Spaß am Wochenende. Morgen am Samstag werden es maximal 15 Grad. Am Sonntag dann immerhin 20 Grad mit ein bisschen mehr Sonne. Ansonsten bleibt es grau, bewölkt, nass und auch ziemlich windig.
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1: Auf den Straßen ist alles ruhig, ihr kommt gut voran.
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1: Freitagabend und heute ist gefühlt eher so ein Chill-at-Home-Tag. Morgen ist er dann sowieso Turn-Up wegen ESC. Also heute chillen wir noch und dazu habe ich jetzt den perfekten Song Joe mit End of Beginning hier bei uns auf Energy.

für alle, für die es heute vielleicht doch nicht der Chill-Abend wird, sondern ein Turn-Up. Let's go jetzt mit dem DJ-Duo Haven und ihrem Erfolgshit I Run. Nur bei uns auf Energy in 40 Minuten Hits nonstop.

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2: Den perfekten Misch aus Chill-Vibes, bissl Party und was zum Mitgrölen im Auto, den gibt's jetzt wieder von Mirawalli in 40 Minuten Hits nonstop. Tate McRae haben wir da, The Neighborhood und auch ihr Swiftie-Side versorgt. Gleich nach 19 Uhr, nur hier bei uns auf Energy.
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2: Punkt 19 Uhr, ihr hört Energy und wir schauen uns das Wetter fürs Wochenende an. Am Sonntag schaut es ein bisschen besser aus als morgen am Samstag. Morgen gibt es viel Regen, viele Wolken, einen brutalen Wind und wenig Sonne. 16 Grad sind es morgen in Wien und Innsbruck, am Sonntag sind es dann immerhin 18.
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2: Auf den Straßen ist alles ruhig, ihr kommt gut voran.
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2: Es geht los. Ich hab Bock. Freitagabend haben wir's und ihr hört Energy mit Mila Valli und 40 Minuten Hits nonstop. Die Stunde, die eröffnet uns jetzt Taylor Swift mit Opelite, weil wir haben immer die besten neuen

Von Frauenpower mit Tate McRae gehen wir weiter zu der Boyband aktuell. BTS mit Swim, jetzt bei uns auf Energy mit immer den besten neuen Hits.

Manche Duos passen halt einfach wie die Faust aufs Auge. Pink Panthers und Sarah Larsson, oh yes, das schallert ordentlich. Wie man merkt, zum Beispiel an ihrem gemeinsamen Hit Stateside, jetzt bei uns auf Energy in 40 Minuten Hits nonstop.

0: Meine Lieben, ich hau mich jetzt ins Wochenende, gehe ins Kabarett mit meinen Girls und wünsche euch einen wundervollen Abend und jetzt ganz, ganz viel Spaß mit Energy Extravadenz. Wir hören uns dann am Montag und am Dienstag nochmal, bevor ich mich dann 3 Wochen nach Guatemala vertschüss. Also bis dahin, habt es fein und Bussi Baba.
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